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1: Das 3 Uhr. An 12 Minuten.
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3: Das von der Wauer. An 3 Minuten.
4: An der Plug auf Meteor gehalten, du werdet dann die nächsten Tage ein bisschen mehr aufkommen. 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
2: Andere Blick auf Meteo gehalten, du werdet dann die nächsten Dage ein bisschen bejuft kommen, die Temperaturen allerdings insgesamt nach wie vor viel Niveau, auch halt immer sonnig, ich werde 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
1: Das Ning Hour. An 1 Minute.
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1: 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Trotzdem sollten der vom Brandschutz den 9. Oktober drüber erinnern, wie wichtig gut für sich am Ernstfall ist. 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
3: Damit ein Feuerlöscher im Ernstfall seinen Zweck erfüllt, ist es wichtig, zunächst den eigenen Bestand zu prüfen. 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Zudem ist jetzt auch ein Blick auf das Löschmittel wichtig, erklärt Markus Dumrath vom Brandschutzexperten Minimax Mobile Services.
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4: 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Bis Ende 2030 muss es erledigt sein. Dann darf man die Feuerlöscher auch nicht mehr benutzen.
3: Bei der nächsten Wartung lässt sich der Austausch direkt mit dem zuständigen Brandschutzdienstleister organisieren. Lieber früher als später.
4: 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Die Haftpflichtversicherungen haben PFAS oftmals schon ausgeschlossen, sodass man, wenn das Zeug in Gewässer, in Böden oder in die Kanalisation gelangt, mit der Reinigung alleine dasteht, das kann wirklich teuer werden. Und auch die Entsorgung alter Löscher, die wird nicht einfacher. Wir sollten also jetzt schon handeln.
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1: Das Zingauer. An 1 Minute.
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3: Andere Blick auf Meteor gehalten, du werdet dann die nächsten Tage ein bisschen mehr aufkommen mit den Temperaturen, allerdings insgesamt nach wie vor viel Niveau, auch halt einmal sonnig, ich 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
1: Das Elevauer. An 2 Minuten.
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1: 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Mehr Informationen zu der Arbeit von den SOS-Kinderdörfern fand ihr natürlich auch im Internet unter sos-kinderdörfer.de.
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0: Eins von dem gut.
1: Da sind wir. An 2 Minuten.
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3: An der Blick auf Meteo gehalten, du werdet dann die nächsten Tage ein bisschen bisschen aufkommen. Die Temperaturen allerdings insgesamt nach wie vor viel Niveau. Auch halt es einmal sonnig, weil Blick geht aus der Mitte. An auch Temperaturen, wie gesagt, leider nach die 14 Grad Celsius. Das nach wie vor weiterhin drischen. Vielleicht wird Ende der Woche ein bisschen reden. Momentan ist wie gesagt Natur, die aber dringend Regen brauchen.
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1: Das 12 Uhr. An 12 Minuten.
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3: An der Replik hat Meteo gehalten, du werdet dann die nächsten Tage ein bisschen bisschen aufkommen mit den Temperaturen, allerdings insgesamt nach wie vor viel Niveau, auch halt einmal sonnig, weil Blicke aus dem Mitten an auch Temperaturen, wie gesagt, leider noch um die 14 Grad Celsius, das nach wie vor weiterhin drischen, vielleicht wird es Ende der Woche ein bisschen rein, momentan ist wie gesagt Natur, die aber dringend Regen brauchen.
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1: Das Feierauer. An 12 Minuten.
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3: Nach der Blick auf Meteor geheilt, du werdet dann die nächsten Tage ein bisschen bis aufkommen. Temperaturen allerdings insgesamt nach wie vor viel Niveau, auch halt einmal Sonne, ich werde blicken aus dem Mitten. Und auch Temperaturen, wie gesagt, leider nach die 14 Grad Celsius, das nach wie vor weiterhin drischen. Vielleicht wird es Ende der Woche ein bisschen regnen. Momentan ist, wie gesagt, Natur, die aber dringend Regen brauchen.

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3: An der Plüge hat Meteor geheilt, du werdet dann die nächsten Dage ein bisschen schon aufkommen, die Temperaturen allerdings insgesamt nach wie vor viel Niveau, auch halt einmal die Sonne, ich werde blicken aus der Mitte, an auch Temperaturen, wie gesagt, leider nach die 14 Grad Celsius, das nach wie vor weiterhin drischen, vielleicht wird Ende der Woche ein bisschen schon reden, momentan ist wie gesagt Natur, die aber dringend Regen nicht brauchen.
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3: Eine Replik auf Meteo gehalten, du werdet dann die nächsten Tage ein bisschen Bischof kommen, mit den Temperaturen allerdings insgesamt nach wie vor viel Niveau, auch halt einmal sonnig, weil Blicke aus dem Mitten an auch Temperaturen, wie gesagt, leider nach die 14 Grad Celsius, das nach wie vor weiterhin drischen, vielleicht wird Ende der Woche ein bisschen Regen, momentan ist wie gesagt Natur, die aber dringend Regen nicht brauchen.

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1: Das 7 Uhr. An 2 Minuten.
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3: An der Blick auf Meteo gehalten, du werdet dann die nächsten Tage ein bisschen mehr aufkommen. Die Temperaturen allerdings insgesamt nach wie vor viel Niveau. Auch halt einmal die Sonne, die ich verblicke, das ist noch mit. Und auch Temperaturen, wie gesagt, leider noch um die 14 Grad Celsius. Das ist nach wie vor weiterhin drischen. Vielleicht wird Ende der Woche ein bisschen regnen. Momentan ist es, wie gesagt, Natur, die aber dringend Regen nicht brauchen.

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1: 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Lloyd David Puentes mit Golden Summer. Hast du aber so ein Programm und dafür kriegt er noch zu hören.

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2: Und weiter geht es jetzt mit einem tollen Lied von Bosse. Genießt die Musik. Augen zu, Musik an.

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2: Billy Idol mit Dancing with Myself 1981, wer das dann rauskommt.

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3: Ja, reden geht es los. Zumindest mal musikalisch geht es reden. Und zwar von Billy Myers, Kiss the Wayne aus dem Jahr 1998. Alle Schmengen reden. Die Menschen lassen sich vielleicht nicht so früh, aber da mehr reden muss auch sein. Ohne reden geht es nicht wissen. Und dafür sagen wir Lolo, Kiss the Wayne, das Ganze von Billy Myers.

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1: 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Den Horrorsommer 2026 wird zu ganz vielen Katastrophen gefeiert, zu Buschbrennen, zu Ernten, die verloren gegangen sind, oder auch natürlich zu Flüssen, die ausgedröschelt sind, zu einem katastrophalen wirtschaftlichen Schritt und zu viel Hitzdödigen. 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
3: In den letzten 7 Monaten sind in deutschen Gewässern mindestens 261 Menschen ums Leben gekommen. Das sind 15 Menschen mehr als im gleichen Zeitraum des Vorjahres und die höchste Zahl seit 2019, erklärt DLRG-Präsidentin Ute Vogt.
4: Wie im letzten Jahr haben wir auch in diesem Jahr wieder besonders viele junge Menschen zwischen 11 und 30 Jahren und insgesamt sind in dieser Altersgruppe 95% der Verunglückten männlich und der Grund ist dafür leider oft leichtsinniges Verhalten oder es sind Alkohol oder Drogen im Spiel.
3: Rund 90% der Badeunfälle ereigneten sich in Binnengewässern, also in Seen, Teichen, Bächen, Flüssen oder Kanälen. Deshalb der Appell.
4: Also am besten dort baden, wo Rettungsschwimmerinnen und Rettungsschwimmer vor Ort sind, dass im Notfall auch jemand eingreifen kann. Das ist am sichersten auch, besonders wenn man mit Kindern baden geht und richtig schwimmen lernen.
3: Dass die Zahl der Verunglückten in diesem Jahr so drastisch gestiegen ist, liegt zum einen an den Temperaturen. Wo mehr Menschen schwimmen, passieren mehr Unfälle. Es fehlt aber auch oftmals an Sensibilität, so Ute Vogt.
4: Menschen überschätzen sich selbst und unterschätzen die Gefährlichkeit von Wasser. Deshalb wünschen wir uns als DLRG mehr Aufklärungskampagnen und wir wünschen uns, dass zum Beispiel das Bundesinstitut für öffentliche Gesundheit sich dieses Themas mal annimmt und in Deutschland auch so eine nationale Kampagne macht für sicheres Schwimmen.
1: Mindestens 261 Menschen sind in diesem Jahr beim Boden im Leben gekommen. Sie wird auf Fluss, an Seen und auch am Meer. 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